0: kleiner Anruf, hier ist Delta November 9, Sierra Alpha Mike.
1: Delta November 9, Sierra Alpha Mike, hier ist Delta November 9, Papa Papa Sierra, guten Morgen.
0: Delta November 9, Papa Papa Sierra, ja, schönen guten Morgen hier, meine Wenigkeit, mein Name ist Samuel, Kutte H ist hier bei mir in Bonn und ich komme über das 2 Meter Relais Drachenfels über den Verbund hier drüber.
1: Ja, guten Morgen, mein Name ist Peter, momentan Kutte H in der Eifel Richtung Rötchen, mobilerweise, ich komme über das Relais Aachen im Verbund.
0: Ja, grüß dich Peter, ja ich mache nur hier, ich habe hier momentan aufgebaut, portabel bei mir zu Hause den ICOM IC705. Ja, und als Antenne nutze ich hier eine Magnetfußantenne für 2,70 Meter, die ich an dem Dach provisorisch montiert habe. Und ja, klappt aber sehr gut von deiner Seite aus. Mikrofon zurück.
1: Danke, ich fahre hier mit dem Retevis MA1, Mobilgerät, wie gesagt, mobilerweise gerade in Rötchen auf Weg nach Monschau. Ich habe in Monschau meinen zweiten QTH, über Wochenende immer. Dann fahre ich jetzt runter und dann bin ich immer über das Aachener Relais. Normalerweise mein Heimatrelais ist DB0BQ, ein Jülicher Relais, da arbeite ich sonst immer drauf. Wenn ich zu Hause bin, weil mein erster QTH in Linnich ist. Und dann ist unser Heimat-Relais DB0PQ ansässig in Golf 16. Ja, wie gesagt, sind jetzt unterwegs Richtung Wochenende.
0: Ja, das ist schön, wenn man jetzt schon Wochenende hat, einen Tag früher. Ja, das ist sehr schön. Ja, gut, ne? Da wünsche ich dir eine gute Weiterfahrt. Hat mich sehr gefreut für den Kontakt. Und ja, würde mich freuen, wenn wir uns auf dem einen oder anderen Relais nochmal auf jeden Fall, ja, wiederhören. Ich bin auch gerade auf dem Sprung, aber ich dachte mir, ach komm, ein bisschen habe ich Zeit hier, ein bisschen Funkbetrieb zu machen. Und ja, dann bedanke ich mich für das nette QSO. Wünsche dir noch einen schönen Tag. Und ja, bis später dann mal. Hier war Delta November 9, ist hier Alpha Mike.
1: Alles klar, danke dir auch. Gleich kommt zurück, 7355, hier war Delta November 9, Papa Papa Sierra.
0: Alles klar, Delta November 9, Papa Papa Sierra, hier war Delta November 9, Sierra Alpha Mike. 73 Peter, bis später mal.
1: Danke.

0: DG3YF, DG3YHF für DO1YFF, DG3YHF für DO1YFF. Uwe, hörst du mich?
1: Ja, ich höre dich voraus. Kannst du mich auch hören?
0: Das hätte ich jetzt aber nicht gedacht, dass du mich jetzt hörst. Ja, das klappt gut, du. Ich kann dich sehr gut hören. Das war jetzt schnell. Was sagtest du?
1: Aber auch nur 5 könnte mal etwas mehr.
0: Ah, du kommst ja so abgehakt rüber, ne? Also es klappt jetzt nicht so optimal. Ja, aber da ist noch ein anderes Relais noch mit bei, was noch mal irgendwie hochgekommen ist, verstört. Irgendwie ein anderes Relais, was auch immer ist, keine Ahnung. Das ist noch, eben war so ein bisschen, also du warst zu hören, aber abgehackt.
1: Ja, ich schalte wieder auf die Rechnung.
0: Durch das andere Relais ist das schlecht zu arbeiten, sag ich jetzt mal. Wir können ja wieder QSY machen, ja? Gehen wir wieder auf die Rechtsfrequenz.

0: Europa Delta Charlie 3 Delta Uniform. Delta Charlie 3 Delta Uniform ruft über Dortmund. Deko 2 Meter, hier ruft Delta Charlie 3 Delta Uniform. DC3DU ruft Deko 2 Meter über Dortmund und hört.
1: Ja,

0: war ein Test von DK57F. Hier ist DG1DRC zurück, ich kann nicht gut hören. Vielen Dank für dein Reinkommen, lieber OM. DK5NF, der Joachim aus Karst. Und ich habe einen neuen ICOM 705 und den bin ich gerade mal am Testen. Ah ja, klasse. Hier ist DG1DAC, der Name ist Christoph. Das klappt ganz gut, klingt prima. Ja, vielen Dank für den Rapport. Ich sende mit 0,5 Watt. Und draußen auf dem Balkon eine Diamant X50. Ja, diese Antennen mag ich, das klappt mit denen immer ganz gut. Ne? Das geht einwandfrei, keine Rauschanteile, nichts und angenehme Modulation. Hervorragend. Es ist das Originalmikrofon Hotel Mike 243. Okay, ich bedanke mich für dein Reinkommen. Ich drehe mal weiter über die Frequenzen und ich wünsche dir einen schönen Tag.
1: Ja, besten Dank. Gleiches geht zurück. Dir auch einen schönen Tag. Viel Erfolg beim Testen und viel Spaß mit deinem neuen Gerät. DG1DAC, Wünsch 73. Tschüss.
0: Christoph, alles klar. Danke. Tschüss.

0: Tag, Philipp, Delta Oscar 4, Delta Oscar.
1: Ja, moin Peter. Ja, ich dachte, der Jörg will hier QAV, weil der ist in seinem privaten Field Day im Moment an der Sieburg.
0: Oh, nee, ich hab nichts gehört von ihm.
1: Ja, sonst alles gut soweit?
0: Ja, muss alles weiterlaufen. Ich fahre nächste Woche Donnerstag 14 Tage nach Wangerooge, damit ich mal ausspannen kann von dem Stress und dann wollen wir mal weitersehen.
1: Ja, wunderbar, Peter. Ja gut, ich bin jetzt auch schon wieder da. Dann sage ich 73, schönen Urlaub, wenn wir uns nicht mehr hören und bis bald, Matthias, UPKN. Machst erstmal hier QRT wieder.
0: Dankeschön, Philipp. Tschüss, bis demnächst mal. Delta Oscar 4, Delta Oscar. Tschüss.

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0: DL8Y.de von DL1WZ. Ja, Michael, ich kann dich aufnehmen. DL1WZ, DL8Y.de. Ja, wunderbar, Wolfgang. Ja, jetzt ID 52 und mit einem Watt bin ich unterwegs. Ich vermute mal, wenn ich noch runtergehe auf 100 Milliwatt, funktioniert es auch, aber so soll es jetzt mal seinen Zweck erfüllen. Ja, genau. Es rauscht ein bisschen unser Relais, aber das macht ja nichts. Das ist halt so im analogen Bereich. DL8Y.de, jetzt DL1WZ.
1: Ja, prima. Wie ist das von meiner vom Frequenz?
2: Delta Bravo 0 Delta Oscar und Delta Bravo 0 Tango Tango in Dortmund. Sub-Audioton 67 Hertz.
3: Weißt du Bescheid, ne?
0: Das ist einwandfrei zu verstehen, Wolfgang. Das kommt gut rüber, laut und klar. Also da gibt es nichts einzuwenden.
1: Ah ja, freut mich, dass es klappt. Okay, dann scheint das auf 70 empfindlicher zu sein, das DB0TT-Relais. Ich weiß nicht, ob die da dann Narrowband machen. Jedenfalls, ja, ich bespreche das Elektretmikrofon etwas weiter weg extra mal und spreche nicht so laut. Ja, bin es gewohnt, sonst dynamische Mikrofone für Kurzwelle und so weiter das nachzusprechen, aber wenn es so geht, dann freue ich mich natürlich. DL1WZ, DL8Y.de.
0: DL8Y.de von DL1WZ. Ja, solche Rapporte sind mit Bedacht zu genießen, denn die liegen immer am Ohr des Betrachters. Ne? Das muss man da immer dazu sagen. Wenn du möchtest, können wir mal kurz Y auf DB0TT machen und mal gerade gucken, wie es da so ist.
1: Ja, gerne. DL8Y.de, Grüße, besonders DB0TT.
0: Ich folge unauffällig DL1WZ.
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0: 1 DAC Portable. Heute vom Sommerfest der TU Dortmund und dem Campus. Nur heute.
1: Hallo Christoph, grüß dich. Ja, da machen wir mal kräftig Werbung.
0: Genau, das mache ich auch gerade. Grüße dich, Roland. Hier ist DG1 DAC Portable und du bist wahrscheinlich mobil irgendwo unterwegs.
1: Ja, ja, genau. Ich hatte schon Feierabend, war jetzt noch kurz einkaufen und befinde mich jetzt auf dem Weg nach Hause. Ja, kurze Frage. Modulationsrapport von mir würde ich ganz gerne mal haben. Ich hatte am Sonntag das Phänomen, dass ich so ein 50 Ohm oder 50 Hertz rum mitgebracht habe. Ja, und siehe da, Bruchteile von Sekunden später war die Autobatterie leer. Habe ich auch noch nicht gehabt.
0: Oh, das ist seltsam. Momentan kann ich keinen Brummen hören. Klingt eigentlich so wie immer. Relais, ja, kommt jetzt mit kleinem Rauschen rein. Ich kann das nicht genau beurteilen, aber hört sich eigentlich alles ganz normal an. Was ist denn da passiert?
1: Du, das kann ich gar nicht, oder was heißt, so richtig nachvollziehen kann ich das auch nicht. Ich bin ja sonntags immer hier auf meiner Laufrunde. Wir treffen uns oben auf dem Parkplatz da am Freischütz. Und ja, Situation war so, von Bochum losgefahren, in Dortmund oder da Schwerte angekommen, das Auto abgestellt und ich hatte mich noch mit dem Peter unterhalten und da war noch, ich glaube der Axel, genau, der Axel war auch noch da. Und ja, ich hatte schon das Auto ausgemacht, Schlüssel rumgezogen und bemerkte dann, dass das Auto irgendwie nicht ganz so gerade in der Parklücke gewesen ist. Ja, wollte das Auto starten und hörte vorne aus dem Motorraum nur noch klack, klack, klack, klack, klack. Alle Lichter gingen aus, nur das Auto nicht an. Ja. Da musste ich dann erstmal Starthilfe organisieren. Keine Ahnung, was da gewesen ist. Ja, jetzt läuft das Auto allerdings wieder. Ohne Tausch der Batterie oder sonstiges. Ich habe die gestern mal durchgemessen und mal ausprobiert. Ja, 12,8 Volt hatte sie im Ruhezustand, bricht irgendwie so auf 10, und zusammen, wird aber mit 14,6 Volt kommen aus der Lichtmaschine raus. Das heißt, von da aus würde ich sagen, erstmal alles in Ordnung.
0: Ja, wie alt ist das Ding denn? Also wenn das noch so eine klassische Bleisäurebatterie ist und wenn die da schon, sag mal, 10, 12 Jahre drin ist, dann bildet sich ja unten im Sumpf schon mal Schluss. Das kann ja vorkommen. Das wäre eine Sache, ne? Da kann man hergehen und das wieder spülen, da habe ich auch schon mal gehört, dass Leute das machen, dass sie die Batterie ausspülen und dann wieder mit neuer Schwefelsäure befüllen, wenn man da überhaupt rankommt. Es gibt solche Packs zu kaufen, ich glaube bei ATU, die kann man dann wieder nachfüllen. Aber ich würde da eher hergehen und das Tanksystem für Automobilakkus verwenden und ein neues reinsetzen. Ne? Ja, wenn es jetzt erstmal geht, ist doch prima. Ne? Hast du ein Ladegerät, womit du die Batterie theoretisch, wenn du sie ausbauen würdest, einmal sicher laden kannst, um dann zu prüfen? Es gibt vielleicht auch die Möglichkeit, dass dein Auto irgendwo Strom gezogen hat und du hast es noch gar nicht gemerkt.
1: Ja, beide Sachen kann ich jetzt verneinen oder bejahen. Ja, ich habe so ein Ladegerät. Das hat auch irgendwie so eine Intelligenz an Bord mit Entladen und Beladen und Erhaltungsladung und ich weiß gar nicht, was man da alles für Spielereien mitmachen kann. Ja, Nachvollziehung, inwieweit der Wagen noch hier irgendwelche Verbraucher anhat. Kann ich dir gar nicht sagen, habe ich noch gar nicht ausprobiert, was jetzt da großartig noch ist, weil der in der Regel nach 30 Minuten sich selber abschaltet. Also sieht so aus, wenn du irgendwo hier auf dem Parkplatz stehst und meinetwegen das Autoradio anhast oder wie auch immer, dann kommt nach 30 Minuten ein Warnton, dann piept das zweimal und dann ist auf einmal alles. alles aus. Ne? Das heißt, Auto, ja, der nicht so, dass der anbleibt.
0: Das ist natürlich clever. Das gibt es nicht bei allen Autos. Es gab bei VW, also gerade bei den Golf, so erste Generation, dieses Ding, wenn man den Blinker angelassen hat, dann war Standlicht entweder links oder rechts die ganze Nacht. Ne? Also, naja, morgens nicht mehr ganz so stark, aber ja, das war eine Sache. Ne? Die andere Sache ist, wenn es so heiß ist und dein Kühlerventilator muss nachlaufen, da hast du auch so ein Problem. Oder du hast eine AC, also Air Condition, müsst ihr wahrscheinlich auch haben. Und es ist sehr heiß, dann weiß ich auch, dass diese Kühlerlüftung dann schon mal eine Viertelstunde da noch rumsummt. Ne? Aber sonst wüsste ich es auch nicht genau. Ja, wenn es läuft, ist doch gut. Ist schon seltsam, oder?
1: Ja, vor allem bei der ganzen Geschichte frage ich mich, wo dieses 50 Hertz Brumm herkam. Ne? Das ist eigentlich sehr unüblich gewesen. Also ich habe es ja selber gehört, weil wenn man hier die Taste loslässt für Bruchteile von Sekunden, je nachdem, wie nah man da am Relais ist, noch was übertragen wird. Das habe ich ja selber deutlich gehört. Naja, Tücken der Technik. Okay, Christoph, ich stehe aber mittlerweile vor der heimischen Wohnungstür. Das heißt, Schlüssel rum. Jetzt probiere ich das nicht nochmal mit dem Auto. Ich muss irgendwie heute, ja, spät Nachmittag nochmal so in gut zweieinhalb Stunden muss ich nochmal los. Ja, ich werde berichten, ob ich da den, jetzt hast du gerade so schön ausgedrückt da mit dem Teiletausch und Ersatzteilhandel und wie auch immer, ob ich das irgendwann mal in Anspruch nehme. In diesem Sinne, ich bin erstmal raus.
0: Schönen Feierabend, Roland, und viel Erfolg beim Akkubasteln. Das klappt schon alles, kriegst du schon hin. Ne? Und ich wende mich hier wieder dem Universitätscampus zu. Ne? Sommerfest auf dem Campus der TU Dortmund. Alle sind herzlich eingeladen. Es gibt viele, viele, viele Stände und viel zu sehen und viele Vorführungen und Effekte und so weiter. Hier ist DG1 DAC in Dortmund. Bis später.
1: Naja, mach mal, wie hatte ich ja vorhin schon eingangs gesagt, mach mal ein bisschen Werbung. Können wir mit Sicherheit gebrauchen, so den einen oder anderen interessiert. Nicht? Man maut ja immer, dass diese MINT-Fächer so unterbesetzt sind, dass wir jetzt genau die Möglichkeit dafür etwas Werbung zu treiben. So, ich bin raus.

0: TG1CRC für DD5 den Portable.
1: Ja, TG1CRC hier. Hallo Thomas, grüße dich.
0: Ah, hallo Christoph. Ich habe doch gerade auf meine Glaskugel gesehen, dass du QRV bist.
2: Delta Bravo 0 Tango Tango in Dortmund. Sub-Audio-Ton.
1: Das stimmt, tatsächlich. Ich bin allerdings gerade angekommen und muss mich jetzt schon hier reinschrauben ins Haus, um das andere Rad zu holen. Geht aber schnell, nicht wieder QRV. Hi.
0: Alles klar, ja, ich liege hier im Garten mit Handfunkgerät und ja, dachte mir, dass du QRV bist.
1: Ja, weil ich gerade unterwegs bin, deshalb, sonst wäre ich jetzt auch noch nicht QRV. Ne? Feierabend, 17 Uhr ist durch, HE. Und dann klappt das auch manchmal mit mir.
0: Ja, nicht schlecht. Guck mal, das passt doch. Ja, Wetter ist schön, Sonne ist wieder rausgekommen. Und jetzt habe ich hier eine Liege hingestellt bei mir im Garten. Und herrlich, herrlich.
1: Das ist großartig. Ja, ich muss gleich noch ein Lastenrad reparieren. Da kommen neue Bremsen drauf. Und da muss ich einen Kasten Wasser holen, damit ich nicht verdurste übers Wochenende. Soll warm werden, habe ich gehört.
0: Ja, hat sich aber laut eine Bekannte verschoben. Also sollte ja heute schon, beziehungsweise morgen schon. Aber soll jetzt, glaube ich, Sonntag und Montag erst warm werden.
1: Okay, Sonntag ist auch gut. Ja, Hauptsache nicht zu warm, du weißt schon.
0: Nee, zu warm ist auch nicht gut, ne? Das, diese 40 Grad, boah, das war aber heftig. Ja, und man, das geht ja jetzt noch.
1: Ja, das ist ein richtig schönes Sommerwetter, ne? Ja, ich bin mit dem Fahrrad gefahren jetzt gerade, ne? Und wir nutzen übrigens einen Trick beim Fahrradfahren, langärmelige Sachen anziehen. Das hält schön kühl. Ja, ist also besser, dann hat man Fahrtwind, der kühlt einen schön ab und die Sonne, die knallt einem nicht auf die Haut und heizt einen auf. Das ist ganz gut.
0: Ja, glaube ich. Ist ja im Grunde, ja, wie so ein leichter Deoprenanzug oder so. Ja, das glaube ich, dass das gut klappt. Aber jetzt mit dem Fahrtwind, ich glaube nicht, dass jetzt so ein Riesenunterschied wäre, wenn jetzt auch so wirklich, du weißt ja, ich meine auch so ein Speedfahrrad, wenn du da lang düst, ob es jetzt kurze Sachen anhast oder lange, ich glaube, so ein großer Unterschied wird es gar nicht sein.
1: Nee, das nicht, das nicht. Es geht nur um die Sonneneinstrahlung, der Fahrtwind ist genauso kühl. Ne? Das ist schon zu merken, also wenn du so 20 fährst auf dem Rad, dann hat man schon schöne Kühlung, ne? Selbst wenn es sehr heiß ist. Das geht ganz gut.
0: Ja, stimmt, so 20. Oder ab 20 wird es interessant. Ne? Gut, du, ich bin wieder standby. Du bist ja da noch am Wursteln. Ich sag mal, bis später. Bin später in Bochum. Nehmen wir mal das Funkgerät mit.
1: Mache ich gleich auch auf meiner Basteltour und nachher zum Kasten holen. Ne? Ich habe hier die kleine Baufeng UV5 Mini, die Transparente von dem ganzen Ding. Und ja, funke damit. Ne? Es geht ganz gut, komischerweise, das Gerät.
0: Ja, gleiche Situation. Ich habe das UV5RM und das spielt richtig gut. Also hätte ich gar nicht gedacht, hat ja so ein etwas moderneres Display, nicht wie dieses alte UV5. Und das spielt richtig gut.
1: Ja, ich hatte vorher noch ein anderes, das habe ich verschenkt, ne? Weil mir das nicht gefallen hat, habe ich gesagt, an einen OM, ne, der hat das bekommen, damit er da was zu spielen hat. Da war das Mikrofon einfach zu leise. Ne. Ich habe noch versucht, das lauter zu machen, diese kleine Öffnung größer zu bohren und so, das hat aber alles nichts gebracht. Dann wollte ich eine neue Kapsel einsetzen, Kapseln hatte ich schon, und dann habe ich gesagt, come on, für 14 Euro kann man das auch mal verschenken.
0: Stimmt, ne? Also ist ja natürlich der Hit. Ne? Und ich weiß ja nicht, wie die Modulation von dem hier ist, aber ich glaube, das ist ganz gut, ne? Kann man gut verstehen. Und das ist auch so ein Billiggerät. Ne? Ich glaube, das kriegst du für 30 oder 35 Euro. Aber es liegt schön in der Hand, ist ja etwas größer. Und das ist Display schön, ne? Und und vom Empfang her klasse.
1: Ja, auch von der Modulation her, ne? So kräftig, so Bässe, so klingt angenehm, ist nicht zu leise, auf keinen Fall. Hier bei dem weiß ich nicht so genau, wenn ich mich damit zurückhöre, hört sich das eigentlich genauso an wie eine Yaesu oder so.
0: Nö, sehr original, auch sehr kräftig, ne? Also kann man nicht meckern. Also so langsam liebe ich die China-Geräte, du, ne? Und ich weiß gar nicht, wo bei dem hier das Mikrofon ist. Nirgendwo irgendwo ein Spalt, ich vermute in der Nähe vom Lautsprecher. Aber das funktioniert, das ist prima, du. Und der Akku hält also ellenlange und man kann mit diesem USB-C laden. Das ist natürlich genial, brauchst du nicht irgendwo in eine Ladeschale reinstellen, das feiere ich ja.
1: Ja, das ist hier bei dem auch, ne? USB-C-Anschluss hast du dran damit fertig. Ladegerät schleppt man eh immer mit rum oder Kabel hast du und so. Ja, ja, das ist schon praktisch. Da braucht man immer einen speziellen Anschluss und so. Das ist schon praktisch. Aber im Großen und Ganzen, ja, ich meine so die ersten Geräte, boah, das waren echt Mistkisten, kann man schon sagen. Zu leise, neben der Frequenz und tausend solche Sachen. Und jetzt geht das immer besser mit den Dingern, ne? Aber wird alles teurer, ne, habe ich gesehen, weil die wollen diesen Zoll einführen, 3 € pro Bestellung. Und da haben die vorsichtshalber schon mal die Preise angezogen, habe ich gesehen, ne? Also für 14 € kriegst du die nicht mehr.
0: Ja, habe ich schon gesehen. Ich hatte jetzt ein paar andere Sachen bei Temo. Du kriegst so schöne Sportshirts, also ein Zweiteiler, also Sportshirt mit kurzer Hose dabei, aber sieht richtig toll aus, für kleines Geld, so 11 €, aber pro Teil 3 € mehr. Ich dachte erst so pro Versandtasche, dachte ich, hätte ich jetzt gerne angenommen, aber nee, pro Teil, ne? Und das ist ja blöd, also wird Zeit, dass wir im März mal so langsam abwählen, wird Zeit.
1: Ja, weißt du, diese Massen Versandhändler, die so massenhaft diese Ware aus China geordert haben und hier in Deutschland weiterverkaufen. Zum Beispiel die Firma Aldi. Wenn du da durch diese Regalreihen läufst, da liegen die gleichen Sachen drin, die du auch bei Ali und bei Temu kriegst. Ja, aber 5-mal so teuer, ne? Das ist verrückt. Und die hatten natürlich einen Hals, weil die Leute dann alle direkt bestellt haben. Naja, jetzt haben wir diesen Zoll, jetzt ist alles gut.
0: Ja, super Quatsch. Der größte Blödsinn, den es gibt. Na, aber dann könntest du noch ein paar Waffen mehr holen, ein paar Raketen und jetzt holen sie auch die Tomahawks haben. Na, können sie dann davon bezahlen auch, ist ja schön. Na, wir wollen ja nicht so knickig sein.
1: Wobei ja, hör bloß auf, ne? Echt das falsche Thema für mich, du. Echt, das ist schrecklich, die ganze Geschichte da. Boah. Abstrus, wirklich. Ja, man merkt das richtig, ne?
0: Ja, völlig, ne? Das Gerät ist alles sehr außer Verstand und außer Kontrolle, ne? Nur noch eine Sache im Fokus, ne? Und hier die Straßen, das ist wie ein Truppenübungsplatz, ne? Aber dafür haben wir kein Geld. Das ist doch klasse.
1: Die Brücken auch. Ja, genau. Ja, das ist schon kurios. Ja, da gibt es viele Sachen. Ne? Kannst du bei den Schulen anfangen. Aber ich möchte da gar nicht so viel meckern. Ne? Ich bin ja selber auch im öffentlichen Dienst. Und da haben wir ja bei unserem Campus gar nicht so viele Probleme. Da läuft das recht gut. Ne? Wie geschmiert.
0: Ja, so soll das aber auch sein. Ich arbeite ja auch im öffentlichen Dienst, aber ganz anderem Bereich. Aber so sollte das ja eigentlich auch sein, ne? Oder anders darf das gar nicht sein, aber wenn du das mal so siehst, wofür die Geld ausgeben, weiß ich nicht. Also alles so irgendwie surreal, ne? Egal in welche Richtung man guckt und egal welche Tagesschau man guckt oder so, immer nur ein Thema und was uns betrifft und immer noch mehr sparen und jetzt wollen sie diese Karenztage wieder wegnehmen und überall schröpfen, ne, nur dass sie die eine Sache bezahlen können. Ich weiß nicht, ob das alles, also irgendwie, läuft da einiges ganz, ganz, ganz böse falsch.
1: Ja, leider schon, ne? Schau dir die neuen Gesundheitsgesetzregelungen an, die jetzt vorhaben, ne? Das ist schon ziemlich gemein. Na, erst hat in der letzten Legislaturperiode irgendwann der Herr Spahn die Gelder da zusammengestrichen, ja, die sollten ja ihr Vermögen aufbrauchen, ihre Rücklagen, ne? Dann haben die Krankenkassen gesagt, oh, jetzt geht's uns aber schlecht, jetzt haben wir kein Geld mehr. Und jetzt versuchen sie denen da wieder irgendwas Neues zu gestalten, was noch schrecklicher ist als vorher. Ja, man müsste die Leute da irgendwie auch mal zur Verantwortung ziehen können. Das wäre klasse. Sagt ihr, pass auf, ihr habt euch damals falsch entschlossen, da ist was schiefgelaufen. Jetzt habt ihr das Problem, jetzt seht ihr die Ergebnisse davon und das müsst ihr zurücknehmen. Ne? Das ist, ihr kriegt auch keine Möglichkeit mehr, dort weitere Sachen zu machen oder Entscheidungen zu treffen, weil ihr könnt es nicht.
0: Ja, richtig, genau. Na, Katastrophe. Also sehr, sehr, sehr, sehr schräg. Aber wie gesagt, hat nichts mit Amateurfunk zu tun, also machen wir hier einen Cut. So, Christoph, ich raff mich wieder auf. Ich habe mich hier so ein Stündchen hier in der Sonne gelegt. Und ich sag mal, bis später, du. Ich rufe dich nachher mal durch. Ich denke mal so in der Abendstunde. Ne? Genau, vielleicht bist du dann nachher noch durch. Durch ist auch gut.
1: Ja, Thomas, nachher bin ich durch. Genau, ich mache jetzt ja auch einen Cut. Ist auch richtig. Wie sind wir eigentlich auf das Thema gekommen? Ist doch Quatsch. Interessiert doch keinen. So, bis gleich. Mach mal gut. Bis später. Tschüss.
0: Ja, bis später, ne? Ja, die sollen mal wieder, wenn die so viele Langeweile haben, sollen sie jetzt mal das Gesetz wieder ändern, dass man während der Fahrt wieder das Mikrofon in die Hand nehmen darf. Dann machen sie mal was Gescheites.

0: Allgemeiner Anruf, hier ist Delta November 94 Alpha Mike.
1: Dann werde ich mal den allgemeinen Anruf beantworten. Schönen guten Abend, Samuel, hier vom Delta November 94 Alpha Mike.
0: Ja, guten Abend, Marco, ich grüße dich da. Ja, über Wuppertal komme ich irgendwie leider nicht mehr, ich weiß auch nicht warum. Ich weiß nicht, woran es liegen könnte. Deswegen muss ich hier über den Drachenfels kommen, der ja bei mir liegt. Geht halt leider nicht anders. Ich weiß nicht warum, vielleicht liegt es am Wetter oder, ja, ich weiß es halt nicht.
1: Ja, danach war es gestern Abend schon weg, als die ganze Sache da losging. Bei uns war gestern Abend auch auf dem Aachener Relais eine Störung und ich habe da Kontakt zu dem Betreiber von Aachen sowie auch von Wuppertal und habe dann also auch erstmal über das Aachener Relais quasi geklärt, dass dann auch wieder ins Laufen kommt und dann im Anschluss haben wir auch versucht, das Wuppertaler Relais nochmal in Gang zu kriegen, aber irgendwie scheint da ein Diff zu sein. Was da jetzt genau los ist, weiß ich noch nicht. Aber es wird dran gearbeitet, das kann ich dir sagen. Mehr weiß ich jetzt aber auch noch nicht. Ne? Also irgendwie, da muss der Betreiber dann doch mal dahin fahren und sich das dann mal von genauer von vor Ort anschauen oder so. Auf jeden Fall, das Aachener Rallye läuft auch wieder, das hörst du ja. Das war gestern Abend auch erstmal Ausfall. Da habe ich auf einmal auch nichts mehr gehört und man konnte auch nichts mehr senden. Ja, dann habe ich gestern Abend um 11 Uhr ungefähr noch mit dem Betreiber da Kontakt aufgenommen, dass das dann einigermaßen wieder funktioniert hier.
0: Ja, okay. Ja, wie gesagt, empfangsmäßig kann ich Wuppertal empfangen, das funktioniert, aber ich komme halt nicht da drüber irgendwie. Aber naja, dann muss ich es halt hier über 2 Meter Drachenfels versuchen, was bei mir liegt. Dann ist es halt vom Empfang her ein bisschen schlechter, dass du mich hörst, aber Hauptsache es funktioniert irgendwie.
1: Ja, auf jeden Fall funktioniert das. Das kann ich ja aufnehmen. Ne? Das ist alles cool. Ja, so ist das. Also auf dem auch hier mehr HI.
0: Ja genau, gute Idee, du hast mir gerade auf die Idee gebracht. Ich muss DMR-Gerät mal wieder ein bisschen laden. Ja, das schwankt immer bei mir zwischen 1 und 2 Balken. Aber ich mache auch sehr, sehr wenig Betrieb. Und natürlich, wenn ich den Akku da drin lasse, dann entlädt er sich natürlich auch immer im Ruhemodus. Ja, nee, das schließe ich gleich mal an. Da hast du mich jetzt wieder auf eine Idee gebracht. Sonst würde ich mich wieder ärgern. Warum das Ding immer so schnell leer geht, obwohl ich wenig Funkbetrieb mache.
1: Ja, ich habe das jetzt bei mir ein bisschen anders aufgebaut. Ich habe jetzt eine Magnetfantenne hinten am Fenster, auf der Fensterbank, und da ist da jetzt meine Rakete schon angeschossen. Und das funktioniert eigentlich ganz gut. Und ja, meistens bin ich aber noch morgen oder vormittags zu AV, weil nachmittags habe ich meistens dann irgendwie andere Sachen dann zu erledigen, beziehungsweise auch meistens bin ich dann auch dann über das Aachener Analog-Relais, wie ich jetzt hier auch bin, QAV. Meistens bin ich überwiegend vormittags QAV, DMR oder so. Ja, ja, das klappt doch ganz gut, also da kommst du auch schon an von weg, über die Nord-West-Gruppe da.
0: Ah, schön, interessant. Oh, hast du mal eine größere Antenne mal bei dir installiert? Freut mich. Ich sende die auch ja nur mit Magnetfuß. Ich kann ja leider auch nichts Festes installieren und Größeres. Würde ich gerne machen, aber ja, weißt ja, ich habe ja mit Vermieter gesprochen. Er sieht das alles ein bisschen anders. Und da muss ich mich ja leider fügen. Ich habe ja keine, ich kann ja nicht einfach trotzdem was installieren und ich habe auch keine Lust auf unnötigen Ärger, dann muss es halt so gehen.
1: Ja, was heißt installieren? Eine größere Antenne. Ich habe da einen Magnetfuß, da habe ich da die eine weiße Antenne drauf, die Hotel Yen Sierra, also H-Y, Hotel Yen Sierra, so genau, ich habe da mal. und dann ist das und ja, kannst du da auch mal so für 30 Euro auf Magnetfuß, du brauchst kein Gegengewicht, das heißt, du kannst dir auch nicht einstellen, hier keine Radios, gar nichts. Die spielt eigentlich ganz gut. Hat auch jetzt nicht so viel gedient, aber so 2 bis 3 CD wird die wohl haben, denke ich mal. Ja. Und von daher, wenn du da ein Handfunkgerät schon anschließt, dann ist das schon, denke ich mal, so vollkommen in Ordnung. Ne?
0: Ja, warum nicht? Hast du kein Mobilgerät irgendwie, so was du dafür nutzen kannst? Weil ich meine, da wird der Akku von deinem Handfunkgerät doch nicht so schnell leer gehen oder so.
1: Ja, das ist ja auch eigentlich nur fürs DMR, ne? Also nur für DMR-Funk. Ne? Das ist jetzt hier, da habe ich ein Betriebes RT3S dran und ich habe einen Ersatzakku, ich bin ja nicht blöd. Das heißt, wenn der eine da dran ist, dann ist der andere im Ladegerät oder jetzt ist er mittlerweile voll, also beide voll. Und ne, dann brauche ich ja noch tauschen, das ist eine Sache von 2 Sekunden. Von daher alles gut.
0: Ja, habe ich ja genauso. Ich habe ja auch immer einen zweiten Akku immer dabei, immer im Rucksack dabei. Ich habe immer einen Backup, wenn der eine leer geht, mache ich den nächsten drauf und habe ja auch zu Hause ein Schnellladegerät, dass das eben auch schnell wieder voll ist. Ja, genau. Hier ist Delta November 9, Sierra Alpha Mike. MQSO mit Delta November 9, Sierra Mike. Ja, so sieht's aus. Ne, aber ich mache nichts. Ich entspanne hier, lass den Abend hier ruhig ausklingen und so. Funkgerät hatte ich ja gestern schon aufgebaut. Ich war aber auch gestern auf der OV-Runde. Muss ich sagen, waren überraschenderweise 2 OMs mehr also draufgekommen. Da war eine nette kleine Runde. Die ging auch erstaunlicherweise eine halbe Stunde länger. Also mal ist immer von 22 Uhr bis 22.30 Uhr die OV-Runde, weil da reden, ja, redet man über Gott und die Welt, eben über interessante Themen. Und ja, da kamen überraschenderweise gestern noch 2 andere noch hinzu. War eine nette kleine Runde und da hat man das die Zeit mal überzogen so ein bisschen und das schon mal so Betrieb gemacht bis 23 Uhr. War mal sehr, sehr nett, muss ich sagen. Und sehr schön. Ja, und deswegen habe ich dann, wo ich um 23 Uhr sich alle verabschiedet haben, bin ich dann nochmal hier drauf gekommen. Aber hier war dann auch ja keiner mehr so richtig QAV und da habe ich eben QAT gemacht. Ich habe, ja, aber es war auch gestern nett. Ich habe ja den Malo gehört gestern, den Peter und so. Ganz überraschenderweise, das war wieder eine nette kleine Runde gestern. Das hat mir sehr viel Freude gemacht.
1: Dann haben Malo war drauf, Christoph war drauf, ja, da waren noch einige nette Leute hier drauf, ne? Ganz genau, richtig, du, ich, ja, und so weiter, ne, da war noch ganz gut gestern Abend, doch, war schön und hat mir auch gefallen, auch mittlerweile morgens auf DMR, ne, da läuft dann auch eine schöne Runde, ich hatte heute eine gehabt, einmal Richtung Norderney, dann einmal, wo war das, Richtung Dessau, also Sachsen-Anhalt da unten, der andere, der war unten aus Mülheim am Main, ne? Also das war schon, also Hessen da unten, ne? Das war schon nicht schlecht. Wow, haben uns auf jeden Fall nett unterhalten. Warum auch nicht? Dafür ist es ja da, ne? Ja, dann hat er auch wunderbar alles schön geklappt.
0: Ja, auf jeden Fall. Ja, wie gesagt, ich habe gerade mal Q17 gemacht. 70 cm Wuppertal, aber das ist wirklich tot jetzt. Also da kommt empfangsmäßig auch gar nichts rüber bei mir. Ich habe da eben gerade just davon mal dahin geswitcht. Deswegen habe ich leider nicht so viel mitbekommen von dir. Aber das ist tot. Also jetzt, ja, höre ich darüber gar nichts. Aber wie gesagt, es freut mich, dass diese Verbindung über Wuppertal oder zu dir nach Aachen besteht. Auch wenn Wuppertal deutlich besser klingt. Aber naja, mal sehen, was kommt. Vielleicht kriegt man das irgendwie schnell repariert oder so. Und dann habe ich auch wieder eine Chance, über Wuppertal zu kommen.
1: Ja, ich kann leider nicht darüber noch Bescheid kriegen, das weiß ich jetzt nicht. Aber kann gut sein, dass derjenige mir dann auch noch schreibt. Oder sagt, hier, hör mal, guck mal eben oder was auch immer. Auf jeden Fall, der Aachener Rallye, das war gestern innerhalb kürzester Zeit auch wieder da. Also das war irgendwie nur mal irgendwie einen Absturz, dann wurde das mal geschlachtet, da war das wieder da. Na, also das ging jetzt dann ganz gut. Da haben wir ja Glück gehabt, aber auf der anderen Seite, ja gut, du kannst dich doch über den Drachenfels rüber, ne? Wenn jetzt hier meine Aachener irgendwie tot ist, sag ich jetzt mal, dann habe ich schon Schwierigkeiten, ne? Dann, das Kontakt, ich weiß nicht, ob du mit Friedberg kommst, ob das weiß ich nicht. Oder, ja, keine Ahnung. Ja, dann würde es wohl sehr schwer werden.
0: Ja, das stimmt, auf jeden Fall. Naja. Gut, dann mache ich auch mal hier weiter. Ich mache gar nicht viel. Ich habe gerade gegessen und so schön. Jetzt noch ein bisschen entspannen. Mache ich sowieso immer, wenn ich funke. Aber ja, ich bin jetzt mal ein bisschen im Hintergrund. Lass hier mal mitlaufen, mal gucken, wer sich hier noch reinmeldet. Ansonsten, ja. Hat mich sehr gefreut für das nette QSO. Wie immer. Danke. Und ja, ansonsten bis später mal. Hier ist Delta November 9, es war Alpha Mai.
1: Ja, alles klar, Samuel, da weiß ich ja Bescheid. Dann mach da mal weiter. Ich gucke jetzt hier noch ein bisschen Fernsehen, warte jetzt auf die Frau, die kommt jetzt auch bald. Und ja, dann alles klar, dann haben wir uns später nochmal. 73 mit ihr auch. Dir danke nochmal fürs nette QSO. Und ja, einfach einrufen, wenn ich noch da bin, dann melde ich mich auf jeden Fall dann auch, gar keine Frage. Ich bin dann hier weiter auf Standby dann, ne? Gut, wie gesagt, 73 und der 3. November 19. Mai ist dann auch jetzt wieder Standby. Bis später, ciao!
0: Ja, bis später, 73, hier bei Delta November 19. Frau Mike.
1: Delta November 19. Mai, wie gesagt, Standby.

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1: Ja, nochmal schönen guten Abend, Samuel, hier vom Delta November 9, Sierra Mike.
0: Ja, ich gucke das Fußballspiel, das ist spannend irgendwie, 0-0. Ich habe irgendwie gedacht, ich wäre ein bisschen stärker.
1: Ah, guckst du auch Fußball? Ja, ich auch. Ich guck dann auch gerade hier. Ja, schade, ne? Das 1-0 hätte ja schon lange passieren können. Sogar schon 2-0, ne? Aber gut. Ja, da bist du mal einmal den verschossenen Elfmeter und einmal eben mal kurz über die Latte da. Ne? Naja, was will man machen?
0: Ja, stimmt. 3 oder 4 verpasste Chancen von Frankreich. Ja. Die hätten da schon das 1-0 machen können, aber naja, jetzt hat ja die zweite Hälfte angefangen. Ich bin mal gespannt, wie es geht. Ich gucke sowas ganz gerne. Ich bin zwar kein riesengroßer Fan, aber ja, man guckt das ja doch ganz gerne. Jetzt, da Deutschland sowieso raus ist, ist das ja alles egal.
1: Ja, aber dann habe ich mir gedacht, naja, wenn Deutschland schon raus ist, dann hältst du das dann zu Frankreich, weil das ist ja eigentlich auch eine loyale Mannschaft und eigentlich ganz okay. Ja, die haben auf jeden Fall uns gewählt, weil der die Paraguay rausgezieht. Ja, ne, ist schon richtig. Also, guck mir das auch an, also doch, auf jeden Fall. Mach ich auch. Jo, ja, mal gucken, ob ich die heute gewinnen hier oder wer heute, also ein Gewinner muss es ja geben, ne? Also Einzug fürs Halbfinale, ne?
0: Ja, auf jeden Fall. Wenn es dann 0-0 ist, geht es dann in die Verlängerung.
1: Das ist richtig, ja. Und auch 1-1, 2-2 ist ja egal, ne? Das Unentschieden ist immer eine Verlängerung. Und dann, das ist aber jetzt ja nicht so gut für die Franzosen, meine ich. Ah, doch, gut reagiert. Nee, aber ansonsten gibt es Verlängerung. Und wenn er dann immer noch unentschieden ist, dann 11 Meter schieben.
0: Ja, mal gucken, ich bin gespannt. Ich guck mir das jetzt noch weiter an und so, ja. Da bin ich im Hintergrund und, ja. Ich bin hier auf Empfang weiter. Hier ist Delta November 19, Alpha Mike.
1: Alles klar, dann hören wir uns vielleicht später nochmal. Dann 73 hier Fall und dann ist der Delta November 19, Mike. Auch erstmal wieder Standby. Bis später.
0: Ja, bis später.